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1: Die Volksanwaltschaft fordert jetzt einen klaren Rechtsrahmen für die sogenannten Auszeit-WGs. In Wien gibt es seit Juli eine solche Wohngemeinschaft für strafunmündige Intensivtäter unter 14 Jahren. Die rechtliche Basis dafür ist umstritten. Justizministerin Anna Sporrer will noch diesen Herbst einen Gesetzentwurf vorlegen. Österreichs Teamkapitän David Alaba hat gestern sein Debüt in der italienischen Serie A gegeben. Der 34-Jährige ist in der 73. Minute für seinen neuen Club Udinese Calcio eingewechselt worden. Am Ende hat es eine 1:2 Niederlage gegen Torino gegeben. Die Eisenbahner eröffnen heute die Herbstlohnrunde. Die Gewerkschaft Wieder fordert eine Inflationsabgeltung und ein Reallohnplus. Außerdem sollen die Ruhezeiten in der Bahnbranche verlängert werden. Die Arbeitgeberseite betont, dass der Abschluss wirtschaftlich tragbar sein muss. Papst Leo XIV. Muss heute Vormittag ins Krankenhaus. Bei einer routinemäßigen Untersuchung wurde ein Lungenknoten im frühen Stadium entdeckt. Der Papst wird voraussichtlich eine Woche im Spital bleiben. Wegen des Eingriffs muss er mehrere Termine absagen, darunter auch seine Teilnahme am internationalen Bischofstreffen zu Ehe und Familie im Vatikan.
2: Schönen guten Morgen heute am Dienstag und um kurz nach 7 geht die Sonne auf und es wird heute ein richtig feiner Tag. Eigentlich einer der schönsten Tage der ganzen Woche, weil ganz viel Sonnenschein. Im Osten hängen noch ein paar Wolken rum, ein bisschen windig ist es, aber sonst trocken bleibt's. 18 Grad heute höchstens.
3: Schönen guten Morgen heute am Dienstag. Das ist der Blick auf Österreichs Straßen. Der verläuft um die Uhrzeit noch richtig entspannt. Da gibt es aktuell keine Verzögerungen. Gute und vor allem sichere Fahrt.
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4: Guten Morgen, let's go, auf geht's, rein in den Dienstag, den 13. Oktober. Gut, dass heute nicht Freitag ist bei dem Datum. Wir erleichtern dir das Aufstehen mit deinem musikalischen Koffeinkick. Der kommt um kurz nach 6 heute von Kassel, Ray und D-Block Europe mit Prada und September mit Cry For You. Ich bin die Lisa, freut mich sehr, dass du schon am Start bist.
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0: Marissa Turner, gerade für dich zum Aufstehen. Dir schon mal einen schönen guten Morgen. Du hörst Krone Hit Eurodance Express mit dem Rhythm of Your Life. Die Stunde fix noch mit Disco Lines und Tina Shee mit ihrem Song No Broke Boys. Meister Gigi auch für dich am Start mit La Passion und Oceans 4 und Adam Clay mit Beautiful Life. Vorneweg aber noch die zwei sympathischen Herrschaften.
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2: Ja, happy Dienstag und schönen guten Morgen dir. Freut mich sehr, dass wir gemeinsam aufstehen. Ich weiß, es ist jetzt noch ein bisschen früh. Darum gibt's jetzt einen besonderen Gute-Laune-Hit für dich, der dich bei deiner Morgenroutine begleitet. Sound aus 2024 von Disco Lights und Tina Shee.
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1: 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Dir schon mal an dieser Stelle schönen guten Morgen und feinen Dienstag.

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2: Die Eisenbahner eröffnen heute die Herbstlohnrunde. Die Gewerkschaft Wieder fordert eine Inflationsabgeltung und einen Reallohnplus. Außerdem sollen die Ruhezeiten in der Bahnbranche verlängert werden. Die Arbeitgeberseite betont, dass der Abschluss wirtschaftlich tragbar sein muss. Die Volksanwaltschaft fordert jetzt einen klaren Rechtsrahmen für die sogenannten Auszeit-WGs. In Wien gibt es seit Juli eine solche Wohngemeinschaft für strafunmündige Intensivtäter unter 14 Jahren. Die rechtliche Basis dafür ist umstritten. Justizministerin Anna Sporrer will noch diesen Herbst einen Gesetzentwurf vorlegen. Österreichs Teamkapitän David Alaba hat gestern sein Debüt in der italienischen Serie A gegeben. Der 34-Jährige ist in der 73. Minute für seinen neuen Club Udinese Calcio eingewechselt worden. Am Ende hat es eine 1:2 Niederlage gegen Torino gegeben. Mehrere Fluggesellschaften streichen jetzt ihre Flüge nach Saudi-Arabien. Grund sind die Angriffe der jemenitischen Houthi-Miliz auf das Land. Betroffen sind unter anderem Qatar Airways und Etihad Airways.
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5: Guten Morgen heute am Dienstag und der Oktober hat selbst noch keine Lust auf grausliches Herbstwetter. Es wird nämlich heute nochmal richtig nett. Am Nachmittag viel Sonnenschein, zwischen Niederösterreich und dem Burgenland noch ein paar Wolken und das bei 18 Grad höchstens.
6: Hallo zu euch ins Auto, das ist der Blick auf Österreichs Straßen und in Niederösterreich ein Unfall auf der A22 Richtung Wien und zwar bei Korneuburg West hat es gekracht, eine Fahrspur ist blockiert, plus 10 Minuten aktuell. In Wien auf der Tangente Richtung Süden zwischen Hirschstetten und dem Knoten Prater 15 Minuten einplanen und dann die klassischen Pendelstrecken in Oberösterreich. B3 vor der Donaubrücke Mauthausen. Dann geht's weiter auf der B1 vor dem Mona-Lisa-Tunnel und auf der A7 Richtung Westautobahn zwischen Treffling und der Hafenstraße plus 15 Minuten. Gute und vor allem sichere Fahrt.
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8: Kurz nach 7 an diesem Dienstag. Wunderschönen guten Morgen. Ich bin die Lisa. Freut mich sehr, dass du auch schon da bist. Wir starten wieder rein. Ja, ganz klar, neue Stunde. Das heißt, die nächsten zwei Muntermacher für dich am Start. Der erste Song ist im Original von Tampa City und ganz kurz danach hat Lumix seine Version davon rausgebracht. Self-Aware, jetzt für dich. Und dann ein Song, der perfekt beschreibt, wie es klingt, wenn man in der Früh im Bett liegt und einfach nicht aufstehen will. The Lawyer mit I Wanna Feinen Start in den Dienstag dir.
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Wenn man solche Freunde hat, braucht man keine Feinde mehr.

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0: 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Dir schon mal schönen guten Morgen.

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Krone-Hit Eurodance Express für dich. Schönen guten Morgen. Freut mich sehr, dass wir gemeinsam reinstarten. Ich weiß ja nicht genau, was dich in der Früh richtig happy macht, aber wie wär's zum Beispiel mit einem Edelweiß?

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1: Drei Niederländer stehen heute in Wels vor Gericht. Einer der Beschuldigten soll an insgesamt 7 Taten beteiligt gewesen sein. 5-mal wurden binnen 3 Wochen Geldautomaten in Wien bzw. Brunn am Gebirge gesprengt. Zudem geht es um einen Coup in Gmunden, bei dem einem Maturanten das Auto als Fluchtfahrzeug geraubt wurde, und um eine Geldautomatensprengung in Wels. Die ÖFB-Frauen wollen heute souverän in die 2. Playoff-Runde für die WM 2027 einziehen. Nach dem 2:1-Sieg im Hinspiel gegen den Kosovo hat das Team alle Trümpfe in der eigenen Hand. Gespielt wird um 18 Uhr am Wiener Sportclubplatz. Die Rektoren der österreichischen Universitäten warnen heute vor massivem Stellenabbau, wenn es zu den geplanten Budgetkürzungen kommt. Gemeinsam mit der österreichischen Hochschülerinnenschaft protestieren sie gegen die Einsparungen. Die ÖH blockiert heute Nachmittag den Wiener Ring mit einer sogenannten Ringvorlesung. Die Regierung will am Wochenende über das Unibudget der nächsten Jahre entscheiden. Die Unterstützung für einen EU-Beitritt der Ukraine sinkt. Laut einer aktuellen Umfrage der Bertelsmann Stiftung sind nur noch 47% der EU-Bürgerinnen und Bürger für eine Aufnahme des Landes. In Rumänien ist die Zustimmung mit 40% am niedrigsten, in Schweden ist sie mit 69% am höchsten.
2: Schönen guten Morgen heute am Dienstag. In der Früh sieht man jetzt noch den eigenen Atem, schon noch sehr frisch. Am Nachmittag wird es aber heute richtig fein, bei Sonne und 18 Grad höchstens. Nur ein paar Wolken, die noch durchziehen, aber heute kein Regen.
3: Hallo zu euch ins Auto, das ist der Blick auf Österreichs Straßen und heute ist einiges los, vor allem in Oberösterreich. Auf der A7 Richtung Westautobahn dauert es aktuell knapp eine Stunde länger. Zwischen dem Franzosenhausweg und dem Knoten Linz hat es nämlich gekracht. Unfallstelle ist seit einigen Minuten geräumt, Rückstau reicht allerdings noch bis Treffling zurück. Auf der A1 Richtung Wien, da stockt es zwischen dem Knoten Heid und dem Knoten Linz plus 15 Minuten. Und auf der B3 Richtung Linz dauert es länger, in erster Instanz vor Mauthausen und in weiterer Folge vor der Steirecker Brücke. Niederösterreich, 2 Unfälle. Der erste auf der A2 Richtung Wien bei Leobersdorf. Linker Fahrstreifen ist blockiert, plus 15 Minuten. Und auf der A22 Richtung Wien ein Unfall bei Korneuburg West. Da ist die rechte Fahrspur blockiert. Und zum Abschluss der Blick nach Wien, Tangente Richtung Süden. Von Hirschstetten bis zum Knoten Prater, 15 Minuten Zeitverlust.
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4: Kurz nach 8, schönen guten Morgen und heize dir am Weg in die Arbeit. Da klingt dein musikalischer Koffeinkick jetzt nach einem mega gute Laune-Hit von den Vengaboys mit Boom Boom Boom und einem Song darüber, dass du König oder Königin von deinem eigenen Schloss bist. Na, damit ist dein Kopf gemeint. Wenn der also heute mal versucht, na, dich irgendwie runterzuziehen, dann denk immer dran, du bestimmst, was gedacht wird. Du bist King of your Castle. In diesem Sinne, schön, dass wir es gemeinsam angehen. Lisa da für dich. Let's go.
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1: Jam and Spoon. Wir haben ja ganz, ganz viele Songs in der Playlist. Aber den ein oder anderen mag man einfach lieber. Und ich muss sagen, ich bin ein großer Fan vom nächsten. Der macht nämlich so gute Laune und einfach mega Bock, mit so einem fetten Lächeln in den Tag zu starten. Und vielleicht noch ein bisschen die Hüfte zu schwingen.

Mr. Also am Dienstag in der Früh mit seiner gelben Puppe Flat Eric. Ach, das Musikvideo dazu. Absolut iconic. Mit diesem dunkelgrünen Schreibtisch, dem Wählscheibentelefon. Jedes Mal wieder ein Highlight. Wenn du das Video noch nicht kennst, dann gib dir das unbedingt mal auf YouTube. Ich kann dir sagen, das erheitert auf jeden Fall den Start in deinen Tag. In diesem Sinne dir einen schönen guten Morgen.

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0: mit Tränen in den Augen tanzen. Ja, einfach weil der Sound so gut ist. Das könntet ihr heute ab 18 Uhr bei uns auch sehr, sehr leicht passieren.
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0: Wir spielen dir eine Stunde lang nur den Sound aus den 2020ern. Dass wir die 90er und 2000er musikalisch lieben, ist ja nichts mehr Neues. Aber auch den neuen Sound darf man nicht außer Acht lassen. Und damit du jetzt schon einen kleinen Vorgeschmack hast, wie das klingen könnte, gibt's jetzt für dich Cascada.

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1: Die Rektoren der österreichischen Universitäten warnen heute vor massivem Stellenabbau, wenn es zu den geplanten Budgetkürzungen kommt. Gemeinsam mit der österreichischen Hochschülerinnenschaft protestieren sie gegen die Einsparungen. Die ÖH blockiert heute Nachmittag den Wiener Ring mit einer sogenannten Ringvorlesung. Die Regierung will am Wochenende über das Unibudget der nächsten Jahre entscheiden. Österreichs Teamkapitän David Alaba hat gestern sein Debüt in der italienischen Serie A gegeben. Der 34-Jährige ist in der 73. Minute für seinen neuen Club Udinese Calcio eingewechselt worden. Am Ende hat es eine 1:2 Niederlage gegen Torino gegeben. Die Volksanwaltschaft fordert jetzt einen klaren Rechtsrahmen für die sogenannten Auszeit-WGs. In Wien gibt es seit Juli eine solche Wohngemeinschaft für strafunmündige Intensivtäter unter 14 Jahren. Die rechtliche Basis dafür ist umstritten. Justizministerin Anna Sporrer will noch diesen Herbst einen Gesetzesentwurf vorlegen. An der mexikanischen Pazifikküste sind mindestens 5 Menschen bei schweren Überschwemmungen durch die Wirbelstürme Simon und Rachel ums Leben gekommen. 5 weitere Personen werden noch vermisst. 32 Menschen konnten mit Hubschraubern gerettet werden. Wegen des Klimaphänomens El Niño bilden sich im Pazifik derzeit besonders viele und starke Hurricanes.
2: Schönen guten Morgen heute am Dienstag und heute einer der schönsten Tage der ganzen Woche mit maximal viel Sonnenschein. Ein paar unnötige Wolken ziehen noch durch, aber keine Sorge, die sind harmlos. Es bleibt trocken und es gehen sich heute bis zu 18 Grad höchstens aus.
3: Hallo zu euch ins Auto, das ist der Blick auf Österreichs Straßen und Obacht bitte in Niederösterreich. A1 Richtung Salzburg, ein LKW-Brand zwischen Amstetten Ost und West. Da bitte aufpassen, der steht Gott sei Dank am Pannenstreifen, aber die Rauchentwicklung ist intensiv. A2 Richtung Wien, ein Unfall beim Knoten Guntramsdorf, Stau baut sich auf. Oberösterreich, A7 Richtung Westautobahn, eine halbe Stunde Zeitverlust zwischen Träfling und dem Franzosenhausweg. Auf der B3 Richtung Linz dauert es länger, vor Mauthausen und in weiterer Folge vor der Stereckerbrücke und auf der B1 vor dem Mona-Lisa-Tunnel. Und dann noch ein Blick nach Wien, Tangente Richtung Süden, von Hirschstetten bis zum Knoten Prater, 15 Minuten Zeitverlust. Gute Fahrt!
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4: Heiz zu dir in die Arbeit. Für den Start in deinen Arbeitstag gibt jetzt nochmal die letzten 2 Muntermacher für heute. Der erste von Kato mit Turn the Lights Off. Und dann nimmt uns Luna, zumindest musikalisch und gedanklich, mit an den Strand. Vamos a la Playa. Dein musikalischer Koffeinkick begleitet dich Montag bis Freitag, das Ganze immer zwischen 6 und 9. Lisa am Mikro für dich. Schön, dass du auch da bist.
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Jetzt oder nie. Na, auch wenn wir im Herzen jung sind und gefühlt auch immer jung bleiben werden, die Jahreszahl wird dann halt doch immer höher, gell? Na, darum, genieß dein Leben in vollen Zügen. Tanz, wenn du dich danach fühlst, ja, egal wo du bist. Mach den Beruf, der dir Freude macht. Teil Komplimente, teil Liebe, teil mit anderen Menschen deine liebsten Dance-Hits. Und mach dir so selber eine Freude. Dir schon mal feinen Dienstagvormittag.

0: Dienstagvormittag, du hörst Krone Hit Eurodance Express mit dem Rhythm of Your Life. 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

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Die britische Sängerin Sonique mit ihrem Song über Freiheit, Selbstbestimmung und Sehnsucht. Und in Filmen, wenn solche Gefühle verarbeitet werden, sind das meistens die Momente, wo dann irgendwas in Zeitlupe abgespielt wird, ja, damit man den Moment auch wirklich mitbekommt. So wie zum Beispiel bei Baywatch, ja, wenn die Rettungsschwimmer so über den Strand laufen.

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1: Ein 17-jähriger Probeführerscheinbesitzer ist seinen Schein vorerst los, nachdem er gestern Abend in einer 30er-Zone in Hörsching in Oberösterreich mit über 90 km/h unterwegs war. Die Polizei hat den Raser gestoppt und den Führerschein abgenommen. Die ÖFB-Frauen wollen heute souverän in die zweite Playoff-Runde für die WM 2027 einziehen. Nach dem 2:1-Sieg im Hinspiel gegen den Kosovo hat das Team alle Trümpfe in der eigenen Hand. Gespielt wird um 18 Uhr am Wiener Sportclubplatz. Die Eisenbahner eröffnen heute die Herbstlohnrunde. Die Gewerkschaft Wider fordert eine Inflationsabgeltung und einen Reallohnplus. Außerdem sollen die Ruhezeiten in der Bahnbranche verlängert werden. Die Arbeitgeberseite betont, dass der Abschluss wirtschaftlich tragbar sein muss. Vor der Küste Bulgariens im Schwarzen Meer hat es erneut einen mutmaßlichen Drohnenangriff auf zwei Schiffe gegeben. Eines der Schiffe ist gesunken, die Besatzung konnte gerettet werden. Die NATO und die russische Botschafterin in Bulgarien sind informiert worden. Erst letzte Woche sind bei einem ähnlichen Angriff zwei Handelsschiffe getroffen worden. Eines ist gesunken, die gesamte Besatzung gilt als vermisst.
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3: Schönen Vormittag mit den Wetteraussichten. Da geht sich einiges an Sonne aus. Heute zuerst manchmal noch Nebel und Hochnebel. Im Osten am Vormittag paar Wolken. Der Abend wiederum, der bringt im Westen einzelne Schauer. Teilweise kühler Wind bei 12 bis 18 Grad. Maximal morgen wird es unbeständig, aber die Spur wärmer mit bis zu 20 Grad.
4: Euer Verkehrsupdate, da gibt es in Wien zwei Unfälle heute früh auf der Tangente Richtung Kagran beim Absbergtunnel. Da ist die Unfallstelle endlich geräumt, noch gibt es aber Stau und einen Plus von 20 Minuten. Und auch auf der Tangente beim Knoten Prater, da ist nach einem Unfall der rechte Fahrstreifen blockiert. Auch da mehr Zeit mitnehmen. Und Steiermark A9 Richtung Linz bei Übelbach, da ist der Kleinalmtunnel gesperrt. Die Sperre sollte nicht allzu lange dauern, also am besten die Dauer der Sperre einfach abwarten. Gute Fahrt euch!
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5: Kurz nach 10 am Dienstagvormittag. Hi zu dir, ich bin die Lisa. Und falls es dir heute noch niemand gesagt hat, dann erinnere dich jetzt Kitschkrieg, Blumengarten und Shireen David daran, dass du gut genug bist.

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0: mach, was du magst. Zum Beispiel zu deinen liebsten Dance-Hits zu tanzen oder einfach nur über die zu reden. Und ich weiß, ja, die unbekannte Nummer am Handy, sehr, sehr angsteinflößend, aber es könnte ja am anderen Ende einfach eine nette Person sein, die wissen will, welchen Radiosender du am liebsten hörst. Und dann wäre das wie ein Gespräch mit der besten Freundin, so, boah, hast du diesen Hit schon gehört? So, ja, und kannst du dich an den noch erinnern? Also, klingt für mich alles halb so wild. Wir sagen jetzt schon mal ein großes Dankeschön, dass du zu uns stehst.
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1: Drei Niederländer stehen heute in Wels vor Gericht. Einer der Beschuldigten soll an insgesamt 7 Taten beteiligt gewesen sein. 5-mal wurden binnen 3 Wochen Geldautomaten in Wien bzw. Brunn am Gebirge gesprengt. Zudem geht es um einen Coup in Gmunden, bei dem einem Maturanten das Auto als Fluchtfahrzeug geraubt wurde, und um eine Geldautomatensprengung in Wels. Österreichs Teamkapitän David Alaba hat gestern sein Debüt in der italienischen Serie A gegeben. Der 34-Jährige ist in der 73. Minute für seinen neuen Club Udinese Calcio eingewechselt worden. Am Ende hat es eine 1:2 Niederlage gegen Torino gegeben. Die Rektoren der österreichischen Universitäten warnen heute vor massivem Stellenabbau, wenn es zu den geplanten Budgetkürzungen kommt. Gemeinsam mit der österreichischen Hochschülerinnenschaft protestieren sie gegen die Einsparungen. Die ÖH blockiert heute Nachmittag den Wiener Ring mit einer sogenannten Ringvorlesung. Die Regierung will am Wochenende über das Uni-Budget der nächsten Jahre entscheiden. Die Unterstützung für einen EU-Beitritt der Ukraine sinkt. Laut einer aktuellen Umfrage der Bertelsmann Stiftung sind nur noch 47% der EU-Bürgerinnen und Bürger für eine Aufnahme des Landes. In Rumänien ist die Zustimmung mit 40% am niedrigsten, in Schweden ist sie mit 69% am höchsten.
2: Schönen Vormittag mit den Wetteraussichten. Stellenweise jetzt noch Nebel und Hochnebel, der Vormittag mit ein paar Wolken im Osten, aber insgesamt sehr freundlich mit viel Sonne heute. Bis zum Abend allerdings, da kann es dann auch mal regnen bei euch im Westen, bei 12 bis 18 Grad maximal. Morgen unbeständig, aber eine Spur milder.
3: Das ist euer Verkehrsupdate, jetzt ohne Frühverkehr, aber Verzögerung gibt es in Niederösterreich auf der A21 Richtung St. Pölten zwischen Heiligenkreuz und Meierling. Da gibt es eine Baustelle, die euch einbremst, 15 Minuten plus. Ansonsten läuft's, gute und sichere Fahrt.
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4: Hi zu dir am Dienstagvormittag, Lisa am Mikro für dich. Wir haben es jetzt kurz nach 11 und starten rein in die neue Stunde mit einem absoluten Banger. Keanu und die 740 Boys mit ihrem Shibby Shake.

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0: Nein.
1: Dienstagvormittag. Fein, dass ich dich in deinem Arbeitstag begleiten darf. Und damit da jetzt ein bisschen Schwung reinkommt, schnapp dir mal ein Blümchen, steck's dir in die Haare und dann geht's gemeinsam ab nach San Francisco.

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1: Ein 17-jähriger Probeführerscheinbesitzer ist seinen Schein vorerst los, nachdem er gestern Abend in einer 30er-Zone in Hörsching in Oberösterreich mit über 90 km/h unterwegs war. Die Polizei hat den Raser gestoppt und den Führerschein abgenommen. Die ÖFB-Frauen wollen heute souverän in die zweite Playoff-Runde für die WM 2027 einziehen. Nach dem 2:1 im Hinspiel gegen den Kosovo hat das Team alle Trümpfe in der eigenen Hand. Gespielt wird um 18 Uhr am Wiener Sportclubplatz. Vor der Küste Bulgariens im Schwarzen Meer hat es erneut einen mutmaßlichen Drohnenangriff auf zwei Schiffe gegeben. Eines der Schiffe ist gesunken, die Besatzung konnte gerettet werden. Die NATO und die russische Botschafterin in Bulgarien sind informiert worden. Erst letzte Woche sind bei einem ähnlichen Angriff zwei Handelsschiffe getroffen worden. Eines ist gesunken, die gesamte Besatzung gilt als vermisst. Papst Leo XIV. Muss heute Vormittag ins Krankenhaus. Bei einer routinemäßigen Untersuchung wurde ein Lungenknoten im frühen Stadium entdeckt. Der Papst will voraussichtlich eine Woche im Spital bleiben. Wegen des Eingriffs muss er mehrere Termine absagen, darunter auch seine Teilnahme am internationalen Bischofstreffen zu Ehe und Familie im Vatikan.
2: Schönen Mittag mit den Wetteraussichten. Na, das schaut doch mal nicht schlecht aus. Viel Sonne heute, dazwischen ein paar Wolken, die bleiben bis zum Abend auch harmlos. Dann gibt es nämlich im Westen einzelne Schauer. Dazu kommt teilweise kühler Wind bei 12 bis 18 Grad maximal. Und morgen wird es unbeständig, vor allem der Vormittag teilweise verregnet. Aber die Temperaturen klettern rauf auf bis zu 20 Grad.
3: Das ist euer Verkehrsupdate, der Blick auf Österreichs Straßen. Da gibt es einen Fahrzeugbrand in Niederösterreich auf der A26 in beiden Richtungen. Da ist die Donautalbrücke bei Linz gesperrt. Der Brand ist gelöscht, noch ist aber gesperrt, also da am besten ausweichen. Das geht über die Nibelungenbrücke oder die Völkbrücke. Ansonsten läuft's, gute und sichere Fahrt.
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4: Mahlzeit und hi zu dir in die wohlverdiente Mittagspause. Ich bin die Lisa, lass es dir schmecken.

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1: Zacka, Bro, heiz dir da ein in deiner Mittagspause. Ich finde, das trifft sich sehr gut. Ja, wenn du jetzt noch ein bisschen shakest, dann gönnt man sich die Nachspeise nachher ein bisschen leichter. Lass es dir schmecken. Mahlzeit. Schön, dass du da bist.

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0: ein Neueinsteiger in unserer Playlist. Erasure mit Overways. Der ursprüngliche Song kommt aus 1994. Du hast jetzt gerade bei mir die Version von Manhattan Click aus 2009 gehört. So, und damit verabschiede ich mich jetzt. Gebe dich weiter an meinen Kollegen Martin Svetko. Der begleitet dich durch den Dienstagnachmittag. Wir hören uns morgen wieder in alter Manier ab 6 in der Früh. Bis dahin, du weißt es. Keep dancing. Bussi und Baba.
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1: Die Mieten in der Steiermark sind im letzten Jahr um 14% gestiegen. Das zeigt eine aktuelle Umfrage der Plattform ImmoScout24. Österreichweit sind die Mietpreise um 6% teurer gewesen. Am günstigsten ist das Burgenland. Hier sind die Mieten sogar um 4% gesunken. Die Rektoren der österreichischen Universitäten warnen heute vor massivem Stellenabbau, wenn es zu den geplanten Budgetkürzungen kommt. Gemeinsam mit der österreichischen Hochschülerinnenschaft protestieren sie gegen die Einsparungen. Die ÖH blockiert heute Nachmittag den Wiener Ring mit einer sogenannten Ringvorlesung. Die Regierung will am Wochenende über das Unibudget der nächsten Jahre entscheiden. An der mexikanischen Pazifikküste sind mindestens 5 Menschen bei schweren Überschwemmungen durch die Wirbelstürme Simon und Rachel ums Leben gekommen. 5 weitere Personen werden noch vermisst. 32 Menschen konnten mit Hubschraubern gerettet werden. Wegen des Klimaphänomens El Niño bilden sich im Pazifik derzeit besonders viele und starke Hurricanes. Die Unterstützung für einen EU-Beitritt der Ukraine sinkt. Laut einer aktuellen Umfrage der Bertelsmann-Stiftung sind nur noch 47% der EU-Bürgerinnen und Bürger für eine Aufnahme des Landes. In Rumänien ist die Zustimmung mit 40% am niedrigsten, in Schweden ist sie mit 69% am höchsten.
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3: Hallo mit den Wetteraussichten und das sind ganz gute heute. Viel, viel Sonnenschein, paar Schönheitsfehler. Gegen Abend nämlich paar Schauer im Westen. Teilweise kühler Wind bei 12 bis 18 Grad, aber bei so viel Sonnenschein wollen wir uns mal nicht beschweren. Den gibt es morgen nämlich leider nicht, da wird es unbeständiger. Immer wieder Wolken und etwas Regen, vor allem am Vormittag, bei aber immerhin bis zu 20 Grad. Ein Blick auf die Straßen, wir sind in Niederösterreich, B39 bei Weinburg, Sperre nach einem Unfall mit lokaler Umleitung plus 20 Minuten. Und Oberösterreich, Linzer Westast, Sperre der Donautalbrücke nach einem Fahrzeugbrand. Ausweichen geht's da zum Beispiel über die Föstbrücke. Sonst alles gut, gute Fahrt.
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4: Und ich bin der Martin, hi.

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1: 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Was haben ein Schweizer Bäcker und ein schwedischer Zahnarzt gemeinsam? Beide haben Anfang der 90er festgestellt, dass sie eigentlich viel lieber Musik machen und dass das mit dem Eurodance richtig gut klappt. Gute Entscheidung, meine Herren. Denn was würden wir Fans ohne die Hits von DJ Bobo und Dr. Alban machen? Kriegst du beide gleich jetzt von mir. Außerdem mit dabei diese Stunde Inna und die Tour Unlimited. Ich bin der Martin. Schönen Start in den Nachmittag. Ready?

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1: Die Arbeiterkammer Oberösterreich fordert heute einen Preisdeckel für Heizmaterial. Konkret sollen die Preise für Heizöl und Pellets nach dem Vorbild der Spritpreisbremse gedämpft werden. Außerdem soll der Heizkostenzuschuss auf 700 Euro erhöht werden. Wegen der Angriffe der jemenitischen Houthi-Miliz auf Saudi-Arabien haben weitere Fluggesellschaften aus der Golfregion ihre Verbindungen in das Land gestrichen. Qatar Airways und Etihad Airways haben heute angekündigt, ihre Flüge nach Saudi-Arabien vorübergehend auszusetzen. Die Angriffe der Houthi-Miliz auf Saudi-Arabien gehen indes weiter. Der ÖGB kritisiert heute das von der Regierung geplante Zukunftsdepot. Laut einer aktuellen Analyse würden Kinder wohlhabender Eltern davon deutlich mehr profitieren als Kinder aus ärmeren Familien. Konkret, bei der maximalen Zuzahlung der Eltern gibt es eine Steuerersparnis von 24.000 Euro, bei der Mindestsumme nur 300 Euro. Der ÖGB schlägt stattdessen eine jährliche Sparprämie von 50 Euro pro minderjährigem Kind vor, unabhängig vom Einkommen der Eltern. Hunderte KI-Forscher aus vielen Ländern fordern in einem offenen Brief eine strengere Regulierung von KI-Modellen. Ohne rasche Änderungen bei der Entwicklung und dem Einsatz solcher Systeme könnten sich Cyberangriffe wie der auf die Online-Plattform Hugging Face wiederholen, warnen sie. Zu den Unterzeichnern gehören unter anderem der kanadische KI-Pionier Joshua Bengio sowie der britische Informatiker und Nobelpreisträger Geoffrey Hinton.
2: Die Wettertrends heute Nachmittag meist sonnig, nur im Westen zieht es jetzt langsam zu, abends erste Schauer. Der Mittwoch bewölkt, teilweise regnerisch am Vormittag, später am Nachmittag aber kann es aufmachen. 12 bis 20 Grad als Höchstwerte. Bis zu 22 Grad sind am Donnerstag möglich in Vorarlberg und Tirol. Erst neblig, dann der Donnerstag aber mit einem Sonne-Wolken-Mix. Das ist auf den Straßen los. Ein Unfall in Wien am äußeren Gürtel passiert bei der Alserstraße. Stau. Und großes deutsches Eck, deutsche A8, bei Rohrdorf, Stau in beiden Richtungen. Gute Fahrt.
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3: 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Und ich bin der Martin, hi. Na schön.

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1: Die guten alten Songverhörer, du kennst das sicher auch. Man singt voller Leidenschaft und Hingabe bei seinem Lieblingsbanger mit, ohne eigentlich wirklich auf den Text zu achten. Und dann passiert halt schnell mal ein Hoppala. Und ein besonders legendäres Hoppala hat da einst ein Radiohörer geliefert. Der hat sich nämlich den Agathe Bauer Song gewünscht. Jetzt fragt man sich, wer ist diese Agathe Bauer? Tja, nach längerer Suche ist man dann draufgekommen, dass es sich bei der Agathe Bauer in Wahrheit um I've Got the Power handelt, die Kulthymne von Snap. Spiele ich dir in Kürze, und zwar gleich nach den Chemical Brothers. Ich bin der Martin, schönen Nachmittag.

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1: Die Arbeiterkammer Oberösterreich fordert heute einen Preisdeckel für Heizmaterial. Konkret sollen die Preise für Heizöl und Pellets nach dem Vorbild der Spritpreisbremse gedämpft werden. Außerdem soll der Heizkostenzuschuss auf 700 Euro erhöht werden. Fridays for Future plant am Freitag wieder landesweite Demonstrationen. In 7 Bundesländern wollen junge Menschen für mehr Klimaschutz auf die Straße gehen. In Wien startet der Protestmarsch um 14.30 Uhr am Praterstern. Die Bewegung fordert unter anderem mehr nachhaltige und leistbare Mobilität. Der ÖGB kritisiert heute das von der Regierung geplante Zukunftsdepot. Laut einer aktuellen Analyse würden Kinder wohlhabender Eltern davon deutlich mehr profitieren als Kinder aus ärmeren Familien. Konkret, bei der maximalen Zuzahlung der Eltern gibt es eine Steuerersparnis von 24.000 Euro, bei der Mindestsumme nur 300 Euro. Der ÖGB schlägt stattdessen eine jährliche Sparprämie von 50 Euro pro minderjährigem Kind vor, unabhängig vom Einkommen der Eltern. Hunderte KI-Forscher aus vielen Ländern fordern in einem offenen Brief eine strengere Regulierung von KI-Modellen. Ohne rasche Änderungen bei der Entwicklung und dem Einsatz solcher Systeme könnten sich Cyberangriffe wie der auf die Online-Plattform Hugging Face wiederholen, warnen sie. Zu den Unterzeichnern gehören unter anderem der kanadische KI-Pionier Joshua Bengio sowie der britische Informatiker und Nobelpreisträger Geoffrey Hinton.
2: Die Wettertrends heute Nachmittag meist sonnig, nur im Westen zieht es jetzt langsam zu, abends erste Schauer. Der Mittwoch bewölkt, teilweise regnerisch am Vormittag, später am Nachmittag aber kann es aufmachen. 12 bis 20 Grad als Höchstwerte. Bis zu 22 Grad sind am Donnerstag möglich in Vorarlberg und Tirol. Erst neblig, dann der Donnerstag aber mit einem Sonne-Wolken-Mix. Das Update von den Straßen. Auf der Tangente in Wien ist ein Unfall passiert, Richtung Südautobahn. Die Unfallstelle auf der Praterbrücke, Stau zurück bis Hirschstetten. Gegenrichtung, Richtung Kagran, Überlastung und damit Stau zwischen Absbergtunnel und Knotenpratau. In Wien steigt außerdem eine Demonstration, der Ring ist gesperrt zwischen Schottentor und Operngasse. Ausweichen geht über die Zweierlinie, bis 18 Uhr wird das dauern. Gute Fahrt!
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3: Und ich bin der Martin, hi!

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2: Mit all deinen Lieblings-Dance-Hits geht's durch diesen Dienstag. Du hörst Krone Hit Eurodance Express, den Sender mit der royalsten Playlist überhaupt. Nur bei uns geben sich sowohl die Queen of Dance Music als auch die Queen of Pop die Ehre. Cascada und Madonna spiele ich dir beide noch fix diese Stunde. Los geht's aber mal mit Masterboy. Ich bin der Martin, schönen Nachmittag.

Madonna hier auf Krone Hit Eurodance Express. 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

0: Die Frau ist einfach eine Legende. Luna hier auf Krone Hit Eurodance Express. Aber Legenden, die entstehen auch heute noch.
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1: Die Arbeiterkammer Oberösterreich fordert heute einen Preisdeckel für Heizmaterial. Konkret sollen die Preise für Heizöl und Pellets nach dem Vorbild der Spritpreisbremse gedämpft werden. Außerdem soll der Heizkostenzuschuss auf 700 Euro erhöht werden. Fridays for Future plant am Freitag wieder landesweite Demonstrationen. In 7 Bundesländern wollen junge Menschen für mehr Klimaschutz auf die Straße gehen. In Wien startet der Protestmarsch um 14.30 Uhr am Praterstern. Die Bewegung fordert unter anderem mehr nachhaltige und leistbare Mobilität. Der ÖGB kritisiert heute das von der Regierung geplante Zukunftsdepot. Laut einer aktuellen Analyse würden Kinder wohlhabender Eltern davon deutlich mehr profitieren als Kinder aus ärmeren Familien. Konkret, bei der maximalen Zuzahlung der Eltern gibt es eine Steuerersparnis von 24.000 Euro, bei der Mindestsumme nur 300 Euro. Der ÖGB schlägt stattdessen eine jährliche Sparprämie von 50 Euro pro minderjährigem Kind vor, unabhängig vom Einkommen der Eltern. Hunderte KI-Forscher aus vielen Ländern fordern in einem offenen Brief eine strengere Regulierung von KI-Modellen. Ohne rasche Änderungen bei der Entwicklung und dem Einsatz solcher Systeme könnten sich Cyberangriffe wie der auf die Online-Plattform Hugging Face wiederholen, warnen sie. Zu den Unterzeichnern gehören unter anderem der kanadische KI-Pionier Joshua Bengio sowie der britische Informatiker und Nobelpreisträger Geoffrey Hinton.
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4: Kurzes Wetterupdate, jetzt wird es nämlich regnerisch. Zuerst im Westen, nach Mitternacht auch im Osten mal nass. 2 bis 12 Grad dabei, die Tiefstwerte. Morgen bewölkter Vormittag, besonders nass wird es entlang der Nordalpen und in Salzburg. Nachmittags aber kann Sonne rauskommen. Donnerstag dann anfangs noch Nebel, dann überwiegend sonnig mit nur zeitweise dichteren Wolken. 13 bis 22 Grad als Höchstwerte.

0: Knoten in Richtung Kakranstaus wegen Überlastung zwischen Absperrtunnel und Knotentrabant. Barawitzka-Gasse, ein Unfall bei der Heiligenstädterlände, Stau. Außerdem steigt eine Demonstration in Wien, der Ring ist gesperrt zwischen Schottentor und Operngasse. Ausweichen geht über die Zweierlinie. Bis 18 Uhr wird das sicher dauern, erheblicher Stau im Umkreis. Oberösterreich 1 Richtung Wien, Stau zwischen Thalgau und Mondsee wegen der Arbeiten. Gute Fahrt!
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2: Und ich bin der Martin, kurz nach 16 Uhr rein geht's in die neue Stunde mit Ace of Base und ihrem legendären Design. Wünscht dir einen schönen Dienstagnachmittag.

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1: 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Also, wer war jetzt bitte diese Anna, die da in einem Boot sitzt? Tja, da hat der gute Bass Hunter im Jahr 2006 für ordentlich Verwirrung gesorgt. Aufgrund der ähnlichen Aussprache haben nämlich im deutschsprachigen Raum viele das skandinavische Booten für ein Boot gehalten. In Wahrheit handelt es sich aber im Song um einen Bot, also ein Computerprogramm namens Anna. Na, ob Boot oder Bot, Hauptsache wir singen lautstark mit zu diesem Megabanger. Booten Anna spiel ich dir in Kürze und zwar gleich nach Groove Coverage. Ich bin der Martin, schönen Dienstagnachmittag.

LaRue hier auf Krone Hit Eurodance Express. 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

Marvin und Prezioso hier auf Krone Hit Eurodance Express. Da kommt doch nochmal Sommerflair auf, oder? Aber ob das auch für das Wetter gilt, das klären wir in Kürze. Alle Wetterdetails für deine Region und die nächsten Tage gibt's im Serviceblock und Punkt, gleich nach den Nachrichten. Bis dahin aber noch allerfeinster Eurodance jetzt von Dr. Alban.

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1: Nach dem Güterzugunfall in Wiener Neustadt sind die Erhebungen zur Ursache weiter im Gang. 21 Güterwagen sind gestern entrollt, 2 davon entgleist. Die Oberleitung ist dabei stark beschädigt worden, was zu zahlreichen Zugausfällen und Verspätungen geführt hat. Heute Nachmittag kann der Betrieb auf der Strecke zwischen Wiener Neustadt und Lanzenkirchen wieder aufgenommen werden. Die Arbeiterkammer Oberösterreich fordert heute einen Preisdeckel für Heizmaterial. Konkret sollen die Preise für Heizöl und Pellets nach dem Vorbild der Spritpreisbremse gedämpft werden. Außerdem soll der Heizkostenzuschuss auf 700 Euro erhöht werden. Die Rektoren der österreichischen Universitäten warnen heute vor einem massiven Stellenabbau, sollte es zu den geplanten Budgetkürzungen kommen. Gemeinsam mit der österreichischen Hochschülerinnenschaft haben sie heute am Wiener Ring protestiert. Laut der Universitätenkonferenz bräuchte es 18 Milliarden Euro für die nächsten 3 Jahre, um die Inflation auszugleichen. Wissenschaftsministerin Eva-Maria Holzleitner hat aber bereits angekündigt, dass es weniger Geld geben wird. Wegen der Angriffe der jemenitischen Houthi-Miliz auf Saudi-Arabien haben weitere Fluggesellschaften aus der Golfregion ihre Verbindungen in das Land gestrichen. Qatar Airways und Etihad Airways haben heute angekündigt, ihre Flüge nach Saudi-Arabien vorübergehend auszusetzen. Die Angriffe der Houthi-Miliz auf Saudi-Arabien gehen indes weiter.
2: Kurzes Wetterupdate, jetzt wird es nämlich regnerisch. Zuerst im Westen, nach Mitternacht auch im Osten mal nass. 2 bis 12 Grad dabei die Tiefstwerte. Morgen bewölkter Vormittag, besonders nass wird es entlang der Nordalpen und in Salzburg. Nachmittags aber kann Sonne rauskommen. Donnerstag dann anfangs noch Nebel, dann überwiegend sonnig mit nur zeitweise dichteren Wolken. 13 bis 22 Grad als Höchstwerte am Donnerstag. Das Update von den Straßen. Niederösterreich S1 Richtung A2. Der Tunnel Vösendorf ist gesperrt nach einem Unfall. Stau zurück bis Leopoldsdorf. Tangente in Wien A23 Richtung Kagran. Stau zwischen Hansonkurve und Knotenprater. Richtung Südautobahn Stau zwischen Hirschstetten und Knotenprater. In Wien ist eine Demonstration. Der Ring ist gesperrt zwischen Schottentor und Operngasse. Aus Weichen geht über die Zweierlinie. Es gibt aber Stau im kompletten Umfeld. A1 in Oberösterreich Richtung Wien. Wegen der Arbeiten Stau zwischen Thalgau und Mondsee. Linz A7, Richtung Westautobahn Stau zwischen Föst und Salzburger Straße, auch vor dem Römerbergtunnel Stau. Umfahrung Traun, immer wieder Stau bei Heid. Gute Fahrt!
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3: 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Und ich bin der Martin, hi!

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1: Als Kind bereits erfolgreich, als Erwachsene noch erfolgreicher. Die Rede ist von Sylvie Debye. Bereits im Alter von nur 9 Jahren war die Belgierin mit ihrer Stimme in einer Kinder-TV-Show zu hören. Als Erwachsene war sie dann mit ihrer Stimme als Dauergast in den Charts zu hören. Und zwar als Frontfrau von Silver. Was haben uns die bitte für Mega-Hits geliefert? So wie Turn the Tide spiele ich dir in Kürze. Und zwar gleich nach Big Tim. Ich bin der Martin, na dann, legen wir los.

die sorgen aber auch immer für Stimmung. Darius and Finlay hier auf Krone Hit Eurodance Express. Und falls du sagst, super eure Playlist, mir fehlt da aber noch dieser eine, dieser ganz bestimmte Song aus meiner Bravo Hits CD-Sammlung. Na dann her mit deinem Musikwunsch. 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
1: Nach dem Güterzugunfall in Wiener Neustadt sind die Erhebungen zur Ursache weiter im Gang. 21 Güterwagen sind gestern entrollt, zwei davon entgleist. Die Oberleitung ist dabei stark beschädigt worden, was zu zahlreichen Zugausfällen und Verspätungen geführt hat. Heute Nachmittag kann der Betrieb auf der Strecke zwischen Wiener Neustadt und Lanzenkirchen wieder aufgenommen werden. Der Schauspieler Archie Mitty, bekannt aus der Serie Breaking Bad, ist im Alter von nur 34 Jahren gestorben. Er ist am Montag in Texas tot aufgefunden worden. Die Todesursache ist noch unklar. Mitty hat in der Serie den Sohn von Walter White gespielt. Direktoren der österreichischen Universitäten warnen heute vor einem massiven Stellenabbau, sollte es zu den geplanten Budgetkürzungen kommen. Gemeinsam mit der österreichischen Hochschülerinnenschaft haben sie heute am Wiener Ring protestiert. Laut der Universitätenkonferenz bräuchte es 18 Milliarden Euro für die nächsten 3 Jahre, um die Inflation auszugleichen. Wissenschaftsministerin Eva-Maria Holzleitner hat aber bereits angekündigt, dass es weniger Geld geben wird. Wegen der Angriffe der jemenitischen Houthi-Miliz auf Saudi-Arabien haben weitere Fluggesellschaften aus der Golfregion ihre Verbindungen in das Land gestrichen. Qatar Airways und Etihad Airways haben heute angekündigt, ihre Flüge nach Saudi-Arabien vorübergehend auszusetzen. Die Angriffe der Houthi-Miliz auf Saudi-Arabien gehen indes weiter.
2: In halb Österreich ist der Wetterumschwung schon da, der Regen, der kommt schon noch, aber zunächst ist es einmal stark bewölkt zwischen Vorarlberg und dem Salzburger Land. Kann sein, dass es im Süden sogar die komplette Nacht bei 2 bis 12 Grad trocken bleibt. Der morgige Mittwoch, der fängt zuerst suboptimal an wegen der Schauer von der Nacht, wird aber dann freundlicher und je nach Sonne 12 bis 20 Grad. Hier ist der ziemlich lange Verkehrsüberblick für den Dienstagabend und er startet in Vorarlberg ab 14 Richtung Deutschland bei Bregenz im Fendertunnel. Da gibt es Bauarbeiten, es staut bis Wohlfurt zurück, plus 30 Minuten mehr einplanen und Stau natürlich auch auf den Ausweichstrecken durch Bregenz. Tirol A12 in beiden Richtungen zwischen Ötztal und Mötz nach einem Unfall gesperrt, umgeleitet wird es da über die B171. Oberösterreicher 1 Richtung Wien zwischen Thalgau und Mondsee, da staut es wegen Arbeiten mit einem Zeitverlust von 20 Minuten. A7 Richtung Westautobahn, Stop and Go zwischen der Fürst- und der Salzburger Straße wegen Überlastung, Stau auch vor dem Römerwerktunnel Richtung Lende und Stau weiters auf der Umfahrung Traun bei Heid. Wien, A23, das ist die Tangente mal Richtung Kagran, Stau zwischen

0: der Reizbrücke übrigens. Wiener Städte Stau in Wien, Brigitzenauerlände, Franz-Josefs-Quai, Grünberg und Altmannsdorfer Straße stadtauswärts, Währinger Gürtel bei der Nussdorfer Straße und abschnittsweise Wiedner, Landstraße und Margaretengürtel. Gute Fahrt!
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2: Dienstag, 18 Uhr, wir starten mit Neurodance. Die nächste Stunde widmen wir uns wieder voll und ganz der neuen Generation Dance Hits. Wir spielen jetzt nur Banger aus den 2020er Jahren, also die ganz aktuelle Ware. Und los geht's gleich mal mit Creed's Neurodance.

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1: Bei uns heißt es jeden Dienstag Neurodance. Von 18 bis 19 Uhr gibt es für dich die neue Generation an Dance Hits. Wir widmen uns eine Stunde lang dem Dance Best of der Jetztzeit. Und dazu zählt natürlich auch Age. Der hat sich den Mega-Klassiker Ring My Bell von Anita Ward vorgenommen und mal richtig fett aufgemotzt. Das Ergebnis, das gibt's jetzt. Hier kommt für dich Age mit R&B.
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1: So klingt sie also, die neue Generation Dance-Hits. Du hörst Neurodance. Jeden Dienstag gibt es von 18 bis 19 Uhr das musikalische Dance-Best-of der Jetztzeit. Wir spielen dir eine Stunde lang nur Dance-Hits aus den 2020ern. Und da sorgt ganz aktuell Big Tim für richtig Furore. Was der mit seinen Beats momentan aus alten Radio-Klassikern herausholt, unfassbar. Darunter auch einen Christel Stürmer-Klassiker. Hör selbst, hier kommt für dich Big Tim mit Ich lebe.
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1: Nach dem Güterzugunfall in Wiener Neustadt sind die Erhebungen zur Ursache weiter im Gang. 21 Güterwagen sind gestern entrollt, zwei davon entgleist. Die Oberleitung ist dabei stark beschädigt worden, was zu zahlreichen Zugausfällen und Verspätungen geführt hat. Heute Nachmittag kann der Betrieb auf der Strecke zwischen Wiener Neustadt und Lanzenkirchen wieder aufgenommen werden. Die Arbeiterkammer Oberösterreich fordert heute einen Preisdeckel für Heizmaterial. Konkret sollen die Preise für Heizöl und Pellets nach dem Vorbild der Spritpreisbremse gedämpft werden. Außerdem soll der Heizkostenzuschuss auf 700 Euro erhöht werden. Die Rektoren der österreichischen Universitäten warnen heute vor einem massiven Stellenabbau, sollte es zu den geplanten Budgetkürzungen kommen. Gemeinsam mit der österreichischen Hochschülerinnenschaft haben sie heute am Wiener Ring protestiert. Laut der Universitätenkonferenz bräuchte es 18 Milliarden Euro für die nächsten 3 Jahre, um die Inflation auszugleichen. Wissenschaftsministerin Eva-Maria Holzleitner hat aber bereits angekündigt, dass es weniger Geld geben wird. Die FPÖ hofft, dass ihr Misstrauensantrag gegen die Bundesregierung auch Zustimmung über die Opposition hinaus findet. FPÖ-Generalsekretär Christian Hafenecker sagt heute, man solle das freie Mandat bemühen. Besonders scharf kritisiert er die SPÖ, die seiner Meinung nach weiterhin für Chaos sorgt.
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3: Jetzt gibt es ein paar Schauer in Tirol und um Längenfeld, Leutasch. Es ist noch nicht so dramatisch. Es wird mehr in der Nacht.
4: Betrifft auf jeden Fall die meisten zwischen Vorarlberg und dem Nordwesten der Steiermark, das ist so Lietzen herum. Und dann in weiterer Folge geht diese Front auch Richtung Osten. Die Nacht, die gibt 2 bis 12 Grad her. Dieser Regen, der hat noch so ein paar Nachwirkungen morgen in der Früh. Aber dann wird es sukzessive immer schöner, immer freundlicher. Und bei den Temperaturen liegen wir so in etwa wie heute, 12 bis 20 Grad.
5: Hier ist der Verkehrsüberblick für den Dienstagabend und wir starten in Wien. A23 Richtung Kagran, da staut zwischen der Hansumkurve und dem Knoten Prater. Kurz vor dem Lahrwerktunnel und bei der Gürtelausfahrt sind außerdem Unfälle passiert, bitte Vorsicht. Stau auch auf der A4 stadteinwärts ab Simmering. Innerstädtisch, da staut auf der Linzer Straße bei der Bahnhofstraße nach einem Straßenbahnunfall stadtauswärts, dann auf der Brigitte-Nauer-Lände, am Franz-Josefs-Quai, der Grünberg- und Altmannsdorfer Straße stadtauswärts und im Währinger Gürtel bei der Nussdorfer Straße. Nach Oberösterreich zur A1 Richtung Wien zwischen Thalgau und Mondsee, da staut wegen Arbeiten, plus 30 Minuten mehr einplanen. A7 Richtung Westautobahn, Stau zwischen der Föst- und der Salzburger Straße wegen Überlastung und Stau auf der Umfahrung Traun bei Heid. Tirol, A12 in beiden Richtungen, weiterhin gesperrter Streckenabschnitt zwischen Ötztal und Mötz nach einem Unfall. Weiterhin gibt es die Umleitung über die B171, rechnet aber mit einer halben Stunde Zeitverlust. Vorarlberg, A14 Richtung Deutschland bei Bregenz, Bauarbeiten im Pfändertunnel, da staut bis Wohlfurt zurück. Auch da plus 30 Minuten Zeitverlust und Stau auf den Ausweichstrecken durch Bregenz. Gute Fahrt!
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6: Und ich bin der Martin, hi! This is

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1: 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Bravo Hits 9, Disc 1, Lied 2. Ja, durchaus schon ein Zeitalter her, aber genau der Song war damals tatsächlich für viele der Hauptgrund, sich den Doppel-CD-Sampler zuzulegen. Was für einen Geniestreich hat uns da bitte das Captain Hollywood Project geliefert. Flying High, absolute Kulthymne der 90er, spiele ich dir noch fix diese Stunde. Los geht's aber mal mit DJ Bobo. Ich bin der Martin, schönen Dienstagabend.

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0: ist die Nummer der Wahnsinn. Nathan Daw und Ella Henderson hier auf Krone Hit Eurodance Express. Mit all deinen Lieblingsdance-Hits geht es jetzt durch den Abend und die Nacht. Morgen früh weckt dich dann wieder meine Kollegin Lisa, und zwar bereits ab 6 Uhr im Wake Up Express. Schönen Dienstagabend, genieß die Zeit und stay tuned.
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1: Die Arbeiterkammer Oberösterreich fordert heute einen Preisdeckel für Heizmaterial. Konkret sollen die Preise für Heizöl und Pellets nach dem Vorbild der Spritpreisbremse gedämpft werden. Außerdem soll der Heizkostenzuschuss auf 700 Euro erhöht werden. Die Stromnetzbetreiber lassen sich bei der Umstellung der Netzentgelte Zeit. Keiner der von der APA befragten Betreiber plant die Einführung des neuen Leistungspreises zum frühestmöglichen Termin am 1. Jänner 2027. Die Innsbrucker IBK und die Energie Steiermark wollen erst 2028 umstellen. Der ÖGB kritisiert heute das von der Regierung geplante Zukunftsdepot. Laut einer aktuellen Analyse würden Kinder wohlhabender Eltern davon deutlich mehr profitieren als Kinder aus ärmeren Familien. Konkret, bei der maximalen Zuzahlung der Eltern gibt es eine Steuerersparnis von 24.000 Euro, bei der Mindestsumme nur 300 Euro. Der ÖGB schlägt stattdessen eine jährliche Sparprämie von 50 Euro pro minderjährigem Kind vor, unabhängig vom Einkommen der Eltern. Wegen der Angriffe der jemenitischen Houthi-Miliz auf Saudi-Arabien haben weitere Fluggesellschaften aus der Golfregion ihre Verbindungen in das Land gestrichen. Qatar Airways und Etihad Airways haben heute angekündigt, ihre Flüge nach Saudi-Arabien vorübergehend auszusetzen. Die Angriffe der Houthi-Miliz auf Saudi-Arabien gehen indes weiter.
2: In mehr als halb Österreich ist der Wetterumschwung schon da. Teilweise Regen schon zwischen Vorarlberg und dem Salzburger Pinzgau. Kann sein, dass es ganz im Süden die komplette Nacht trocken bleibt, bei insgesamt landesweit dann 2 bis 12 Grad. Der morgige Mittwoch, der fängt zuerst suboptimal an. Klar, wegen der Schauer von der Nacht, wird aber dann freundlicher und je nach Sonne 12 bis 20 Grad. Hier ist der jetzt Gott sei Dank kurze Verkehrsüberblick für den Dienstagabend. Oberösterreich A1 Richtung Wien zwischen Thalgau und Mondsee. Da staut es wegen Arbeiten bei einem Zeitverlust von einer Viertelstunde. Und Tirol A12 in beiden Richtungen schon ziemlich lang nach einem Unfall gesperrt. Der Streckenabschnitt zwischen Ötztal und Mötz bleibt weiterhin so. Es bleibt doch die Umleitung über die B171. Rechnet aber mit Stau vor allem Richtung Bregenz und auf den Ausweichstrecken. Gute Fahrt!
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